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1: Er ist ein bisschen breit. Wenn ich vor 12, 8. Kannst du dir helfen, wenn er kurz
0: ist? Nein, sehr gut. Ja, wenn man
1: rein kommt, gut. Kommt. Ist dann an, fest, Karol, fest, komm. Fest, Karol.
0: Fest.
1: Fest.
0: Gut. Gut.
2: 稍有些轻。 但是位置也是不错。
0: Schöne da in der Linie.
1: Da Linie! Jetzt nehmen wir uns! Jetzt ist die Linie!
3: Sind wir da?
1: Da Linie, wo wir sind! Nein, irgendwo!
3: Die Linie, du!
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2: Die Linie, du! Wir haben
1: Platz, wir haben Platz!
3: Nein, nein,
1: nein!
3: Kala!
1: Karl, schau,
2: Karl.
1: Alter,
2: Karl. Sorry.
1: Bra, bra Spiel.
2: Okay, ist recht. Kann ich nicht. 12. 12. 12. Gut. Rüsch, das ist schön. Das ist schön. Das ist schön. Das ist schön.
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